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0: 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Es ist 3 Uhr.
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2: Es ist 4 Uhr.
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0: 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Es ist 5 Uhr.
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6: Es ist 6 Uhr.
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0: Es ist 7 Uhr.
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17: Freitag it is, Freunde der guten Musikunterhaltung und die Fans vom Deutschrap. Ich bin Easy hier auf Absolut Germany. Heute bekommt ihr den ganzen Tag von uns neue Musik und ich würde sagen, wir starten erstmal mit Songs, die wir schon kennen, damit wir erstmal wach werden und einfach mal so ein bisschen in Schwung hier kommen. Luciano und Jazik sind das mit Gimme Love auf Absolut Germany.

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0: Easy. Tamam. Na, wie viele Berufe habt ihr schon gemacht? Hi, einen schönen guten Morgen mit Absolut Germany. Ich bin Easy und Freunde. Es ist ja so, oft sucht man sich einen Beruf aus, dann wechselt man den auch nochmal. Aber Markus aus Bayreuth, der hat schon einige Dinge durch und ist jetzt hier bei mir in der Leitung. Hallo Markus, sag mal, was für Jobs hast du alles schon gemacht?
1: Okay, also das Erste, was ich gemacht habe, war Maurer auf dem Bau. Dann Medientechnologe habe ich angefangen und danach habe ich im Lager bei Obi gearbeitet. Jetzt das Letzte, was ich gemacht habe, da haben wir so Filter, Klimaanlagen für Porsche und Bentley zusammengebaut.
0: Also das ist ja wirklich eine breite Auswahl, die du jetzt drauf hast, ne?
1: Ja, schon.
0: Als du jetzt bei, also die Klimaanlagen

0: gebaut hast. Bist du dann irgendwo auch mal kritisch gewesen und steigst in andere Autos ein und denkst dir, also die kann gar nichts, die Klimaanlage?
1: Also wir bauen die tatsächlich gar nicht ein, wir stellen die nur her und verkaufen die dann weiter an andere Firmen, die das einbauen oder an Werkstätten.
0: Ah, das heißt, die du gebaut hast, da weißt du gar nicht, wie die sich anfühlt, sage ich jetzt mal, im Auto.
1: Weiß ich nicht, ne.
0: Das ist ja crazy. Würdest du das aber gerne mal wissen, wie das ist, was du da gemacht hast?
1: Also mich würde eher mal interessieren, wie da gerechnet wird von den Preisen, ja, weil das ist ganz komisch. Also,
0: erzähl mal.
1: Wir kriegen da zwei Teile geliefert, zum Beispiel. Die kosten zusammen 5 Euro. Wir bauen die zusammen und dann sind die 75 Euro wert.
0: Ja.
1: Und das dauert 30 Sekunden.
0: Wahnsinn, also das ist krass, ne? Was die da für Kohle machen.
1: Die machen richtig Geld.
0: Das ist echt krass. Was würdest du machen, wenn du so viel Kohle hättest? Was wäre dein Traum?
1: Boah, schwierig. Ich glaube, ich würde auswandern.
0: Was würdet ihr mit ganz viel Kohle machen, Freunde? Was macht ihr sonst? Wo seid ihr? Wo hört ihr Absolut Germany? Meldet euch jederzeit gerne rein, per WhatsApp ganz bequem. Und die Nummer findet ihr in unserer kostenlosen Absolut Radio App.

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Guten Morgen, 20 nach 8 an diesem Freitag und Freunde, ihr kennt es, ihr wollt kurz in die Büroküche, euch schnell einen Kaffee rauslassen und dann ist da dieser eine Kollege, der euch mit einer Story zulabert, wo ihr einfach nur denkt, ey nee, ich kann das jetzt nicht ab und dann muss man eiskalt das Gespräch abbrechen. Kai Candela sind da und liefern den passenden Song zum Thema.

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Guten Morgen, seid ihr bereit für neue Musik? Denn es ist New Music Friday und jetzt um 20 vor 9 habe ich für euch einen ganz neuen Song, der ist heute noch rausgekommen und den habt ihr safe noch nirgends gehört. Und zwar Young St. Paul. Young St. Paul, der bringt nächste Woche sein Album raus und ich find's crazy, vorher droppt er natürlich auch Songs und ja, der macht uns heiß und das finde ich aber gut. Heute einen Feature-Song mit Josie und Josie ist eine Rapperin, die mal Josie vom The Block hieß, vielleicht erinnert ihr euch noch, die hat sich aber umentschieden, da war großes Drama mit einem Label und so weiter, jetzt ist sie aber zurück, sie macht Songs und jetzt mit Young St. Paul. Der Song heißt Mein Type, wir hören rein, ich finde, das ist der richtige Song, um in den Tag zu starten, Freunde, der ist ein absoluter Vibe, jetzt auf Absolut Jam.

Dieser Moment, wenn ihr euch kurz einen Kollegen schnappt und sagt, ey, lass uns das doch schnell zusammen machen. Und aus diesem Moment entsteht dann ein komplett neues Projekt. Und ich liebe solche Momente. Und genau das haben auch Jazik und Luciano gemacht. Und daraus ist ein neues Collabo-Album entstanden. Star Boys heißt es und dieser Song ist mit drauf. Gyaldim auf Absolut Germany, Deutschlands Mainstage.

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19: 9 Uhr an diesem Freitag. Einen schönen guten Morgen wünsche ich euch. Ich bin Easy und wir starten direkt mit einem absoluten Brett rein. Und merkt euch schon mal, in 10 Minuten gibt es wieder eine ganz neue Nummer. Denn es ist New Music Friday. Den Song habt ihr noch nirgendwo gehört. Und wir können uns richtig anschnallen. Es wird richtig gut. Sam Payne ist vorher am Start mit Filmreif. Jetzt auf Absolut Germany.

0: komplett viral gegangen. Alle sind ausgerastet, weil Provinz endlich wieder Musik macht. Und da fühlt man sich irgendwie so ein bisschen, als wäre kurz alles gut. Vielleicht checkt ihr, was ich meine. Provinz, die Songs, die haben immer übelste Leichtigkeit. Und Vincent hat uns verraten, wie die Band es schafft.
1: Ich glaube, es geht dann schon um die Momente, die man dann zusammen kreiert. Und wo man dann plötzlich etwas ganz Tolles irgendwie schafft zusammen. Und eigentlich geht es eigentlich darum, dass man sich immer wieder in diese Stimmung versetzt als Band. Und auch persönlich, um dann zu schaffen, ah krass, da war ich irgendwie am echtesten. So, es geht um diese, dass man diese Momente immer wieder schafft in dem Prozess. Dass man einfach denkt, da komme ich unserem Kern oder meinem Kern am nächsten. Und deswegen klingt das auch so impulsiv und so intuitiv, weil es hat auch viel mit Freestyle und mit so Bauchgefühl zu tun.
0: Ja, Mann, und wie diese Impulsivität und diese Magic von Provinz einfach klingt, das hören wir jetzt im neuen Song, heute Nacht rausgekommen. Das ist Provinz hier auf Absolut Germany und zwar mit Cry Baby Cry.
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0: Ich bin Easy hier auf Absolut Germany. Wir haben es jetzt 10 nach 9 und Freunde, die haben uns so lange warten lassen auf neue Musik und zwar Provinz auf TikTok. Die Hörproben, die sind komplett.

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Samstagmorgen ist alles zu, Freunde. Hi, hier ist Absolut Germany. Wir haben es 20 nach 9. Und morgen ist Tag der Deutschen Einheit, Feiertag. Heute am besten noch einkaufen. Das ist euer Reminder hier auf Absolut Germany. Und ich spiele euch Materia mit Verstrahlung.

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7 Jahre haben die uns warten lassen, ne? War ich zwischenzeitlich wirklich sauer. Einen schönen guten Morgen, ich bin Easy, wir haben es 20 vor 10. Und Freunde, Kapitän Samra sind back. Nach 7 Jahren Berlin lebt 2. Bekommen wir im Januar 2027 Berlin lebt 3. Und ich sag's euch, ich freue mich unnormal und dieser Song passt perfekt hier an diesem Freitag. Kapital und Samra mit Sonne über Berlin, jetzt auf Deutschlands Mainstage.

Jetzt gerade ist es richtig gefährlich. Einen schönen guten Morgen mit Absolut Germany. Wir haben es 10 vor 10. Ich bin Easy und Freunde, wir haben heute den 2. Oktober. Bedeutet, Gehalt ist jetzt da und kurz sieht es aus, als hätten wir irgendwie im Lotto gewonnen. Zumindest so ein bisschen fühlt man sich. Und ja, aber innerhalb von 48 Stunden geht dann die Miete ab, die Einkäufe und. Ne? Das geht ganz schnell wieder den Berg nach unten. Aber hey, vielleicht fühlen wir uns jetzt einfach in diesem Moment wie die Deutschrapper. Und zwar gehen die ordentlich shoppen bei Wempe. Hier sind Eamon und Capo mit genau diesem

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21: Wo ist unser Team? Wo ist unsere Community? Hier auf Absolut Germany an diesem Freitag um 10 Uhr. Alter, ich habe den perfekten Song für uns mit dabei. Ohne mein Team. Bones MC und Raf Camora. Ey, was für ein Legenden-Song. Ich bin Easy. Und jetzt starten wir vorher rein mit Fatoni und Lackmann. Drama endet nie auf Absolut.

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0: Guten Morgen, bei euch läuft Absolut Germany und ich habe Besuch. Flo vom Nachmittag ist bei mir.
1: Moin Moin, Hallöchen.
0: Hi, na, bist du fit? Es ist Freitag, wie sieht's aus?
1: Ja, bin schon da, nicht?
0: Flo steht hier, aber du musst ja auch noch nicht hauptsächlich moderieren. Kommen wir zu einem tollen Song bei uns. Mako und the Chainsmokers. In- und auswendig, was ist das denn für eine geile Kombi?
1: Ja, das ist schon crazy. Ich glaube, man hat nicht so richtig eine Vorstellung davon, wie erfolgreich und wie groß die Chainsmokers sind.
0: Hast du mich komplett erwischt? Keine Ahnung. Also die sind schon
1: the
0: groß.
1: The Chainsmokers, Closer. Hast du schon mal gehört?
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1: Weißt du, wie viel Streams der hat?
0: Also wenn du das schon so sagst, dann hat er viel, aber puh, eine Milliarde.
1: Ja, vier Stück davon.

0: Von
1: 4 Milliarden?
0: Um das zu clarifieren, 1 Milliarde Streams, da gibt's eine Handvoll Songs, die das überhaupt haben.
1: Crazy, dass die sich jetzt dann mit Mako zusammengetan haben, aber eben weil sie ihn so gut finden.
0: Ja.
1: Wie und sympathisch.
0: Ich finde auch von allen so Deutschrap-Stimmen, die wir haben.
1: Haben sie sich den richtigen ausgesucht?
0: Finde ich auch, dass Mako der genau Richtige dafür ist.
1: Wahnsinns-Song und ich finde, der hat auch eine schöne Zitate da drin. Also was ist denn da passiert im Studio? Übrigens in L.A. recorded.
0: Aha.
1: So, lass uns reinhören, ich will nicht warten.
0: Menschen machen Fehler, aber Fehler machen menschlich.
1: Poet auf Absolut Germany.
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Hey, Absolut Germany läuft bei euch mit mir. Ich bin Easy und Freunde, sie ist die Beste im Live-Touren und im Auftreten, die ich persönlich je gesehen habe. Und meine Reaktion, wenn ich sie sehe, ist... OMG, OMG, glaub ruhig, was du siehst. Baller sind am Trippen, die Baddies sind verliebt. Moms Jay geht im Oktober auf Haus im Meer Tour und wir von Absolut Germany schicken euch nach München.

0: sichern würde.
1: Also das wäre ja Hammer. Krass, geil. Richtig geil. Danke, vielen Dank.
0: Ich finde, das ist eine gute Reaktion. 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

0: 20 vor 11. Hello, Freunde mit Absolute Germany. Und ich habe neue Musik mit im Gepäck.
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0: Jawollo, Freunde, immer freitags bekommt ihr von uns die neuesten Songs aus Deutschland. Was geht ab? Wer hat ein Feature? Wer hat was gedroppt, womit wir gar nicht gerechnet haben? Und da habe ich die liebe Sasa gefunden. Sasa, die hat ihren Style. Man hat manchmal das Gefühl, sie reiht einfach nur Wörter aneinander, aber hey, da jedem das Seine. Und ich muss sagen, genau das macht sie auch aber aus. Heute gedroppt ihre Girl Whatever EP. Da sind einige Songs mit drauf und ich habe euch jetzt Pure rausgesucht. Und diese ganze EP ist voller Feminismus, voller ich mach, was ich möchte und auch ein bisschen sexy. Und ich würde sagen, macht euch ein Bild davon jetzt mit mir zusammen hier auf Absolute Germany an diesem Freitag. Ist Sasa mit Pure.
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0: Na, wie viele Berufe habt ihr schon gemacht? Hier auf Absolut Germany geht es jetzt genau um die Berufe, die ihr da draußen macht. Und Markus aus Bayreuth hat sich gemeldet an unsere WhatsApp-Community. Das könnt ihr auch jederzeit machen. Gerne einfach die Absolut Radio-App runterladen und dann gibt es da eine Verbindung zu WhatsApp und dann müsst ihr euch auch keine Nummer merken. Und Markus, erzähl mal bitte nochmal, was hast du alles schon gemacht?
1: Okay, also das Erste, was ich gemacht habe, war Maurer auf dem Bau. Dann Medientechnologe habe ich angefangen und danach habe ich im Lager bei Obi gearbeitet. Jetzt das Letzte, was ich gemacht habe, das war, da haben wir so Filter, Klimaanlagen für Porsche und Bentley zusammengebaut.
0: Also das ist ja wirklich eine breite Auswahl, die du jetzt drauf hast, ne?
1: Ja, schon.
0: Als du jetzt die Klimaanlagen gebaut hast, bist du dann irgendwo auch mal kritisch gewesen und steigst in andere Autos ein und denkst dir, also die kann gar nichts, die Klimaanlage?
1: Also wir bauen die tatsächlich gar nicht ein, wir stellen die nur her und verkaufen die dann weiter an andere Firmen, die das einbauen oder an Werkstätten.
0: Ah, das heißt, die du gebaut hast, da weißt du gar nicht, wie die sich anfühlt, sage ich jetzt mal, im Auto.
1: Weiß ich nicht. Nee.
0: Das ist ja crazy. Würdest du das aber gerne mal wissen, wie das ist, was du da gemacht hast?
1: Also mich würde eher mal interessieren, wie da gerechnet wird von den Preisen her, weil das ist ganz komisch. Also,
0: erzähl mal.
1: Wir kriegen da zwei Teile geliefert, zum Beispiel. Die kosten zusammen 5 Euro. Wir bauen die zusammen und dann sind die 75 Euro wert.
0: Ja.
1: Und das dauert 30 Sekunden.
0: Wahnsinn. Also das ist krass, ne? Was die da für Kohle machen.
1: Die machen richtig Geld.
0: Das ist echt krass. Was würdest du machen, wenn du so viel Kohle hättest? Was wäre dein Traum?
1: Boah, schwierig. Ich glaube, ich würde auswandern.
0: Was würdet ihr mit ganz viel Kohle machen, Freunde? Was macht ihr sonst? Wo seid ihr? Wo hört ihr Absolut Germany? Meldet euch jederzeit gerne rein, per WhatsApp ganz bequem. Und die Nummer findet ihr in unserer kostenlosen Absolut Radio App.

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13: New Music Friday ist, Freunde, heute an diesem 2. Oktober haben wir wieder neue Songs für euch mit dabei und das machen wir jeden Freitag immer direkt für euch im Radio. Und in 10 Minuten habe ich die nächste neue Nummer und jetzt gibt es Parshanam mit Augenblick auf Absolut Germany. Ich bin Easy, hi.

0: Bowser macht einen Song mit zwei 16-Jährigen. Und was hat das aber alles mit dem Film Madagaskar zu tun?
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0: Genau aus dieser Story, wegen dieser Story, liebe ich Deutschrap und dass Leute sich einfach zusammentun und zusammen geile Musik machen. Passt auf, Freunde. Zwei 16-jährige Schüler aus Nürnberg, Hakat und Kasal, die machen unfassbar krasse Songs und haben das einfach auf TikTok gepostet. Die machen, was sie wollen. Das ist geil. Das wird viel geklickt. Und es ist jetzt so weit gekommen, dass Bowser auf die beiden aufmerksam geworden ist und jetzt mit denen heute einen Feature-Song rausgebracht hat. Das klingt wild, ich weiß. Und weil es schon so wild ist, wird's noch wilder. Die haben sich das Sample genommen von dem Film Madagaskar und I Like to Move It. Und wie das klingt, da hören wir jetzt rein. Hier auf Absolut Germany.

0: Hallo, hallo Freunde. Jetzt um 20 nach 11 gibt's wieder Newcomer aus ganz Deutschland.
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0: Wir haben eine Newcomer-Show, immer montags um 20 Uhr ist die und da holen wir uns die Besten aus ganz Deutschland zu uns ins Studio. Und in dieser Woche zu Gast war Dizzy God Motion. Und er hat es schon mittlerweile geschafft, von der Musik leben zu können. Und das ganze Interview könnt ihr nachhören mit ihm auf absolutradio.de oder in unserer kostenlosen Absolutradio-App. Und er hat uns auch verraten, wer sein Vorbild ist.
3: Meine Mom ist ein Hustler. Vater und Mutter in eine Rolle gespielt, mir nie das Gefühl gegeben, als hätten wir zu wenig, hat mich nie in eine Situation gebracht, wo ich dachte, ich bin der Außenseiter, finanziell oder irgendwas, obwohl es halt sehr, sehr tough war und sich immer an letzte Stelle gestellt, mich immer an allererste und das respektiere ich.
0: Ja, Mann. Respekt an die alleinerziehenden Mütter da draußen in Deutschland. Und Dizzy God Motion ist jetzt hier bei uns am Start an diesem Freitag mit seinem Song Dollar Signs.

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ein Impressum, aber sind es jetzt die Impressi? Hello, hello, hier läuft Absolut Germany bei euch mit mir. Ich bin Easy, wir haben 20 vor 12. Und Freunde, kennt ihr diesen Moment, wenn man einfach manchmal nicht weiß, wie ist denn jetzt der Plural von diesem Wort? Und genau das war bei mir mit Impressum so. Impressi, Impressums, ja, keine Ahnung. Manchmal fällt es einem einfach nicht ein. Ich habe jetzt für uns alle nochmal nachgeschaut, dass wir heute an diesem Freitag so ein bisschen schlauer auch ins Wochenende gehen. Impressen ist das richtige Wort. So, macht damit, was ihr wollt. Ich spiele euch jetzt Adrian und vermiss mich auf Absolut Germany. 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

0: So ein bisschen kickt das Mittagstief also bei mir auf jeden Fall volle Lotte hier schon rein, sage ich euch, wie es ist. Das ist Absolut Germany an eurem Freitag. Wir haben es jetzt 10 vor 12, Freunde. Und der Michael aus Konstanz hat sich bei uns reingemeldet an unsere WhatsApp-Nummer. Das ist die 0160 4807 06. Und er hat unseren nächsten Künstler bei uns durch uns entdeckt.
1: Ich habe durch euch zum Beispiel Young St. Paul gefunden. Den feiere ich total hart. Ansonsten, ja, habt ihr einen guten Mix mit so Sound, den ich so sonst eher nicht hören würde auf Spotify, gewisse Künstler. Und jetzt höre ich mir euch im Radio jeden Tag an.
0: Ja, Mann, Young St. Paul ist einer der krassesten. Geil, dass du das entdeckt hast, Michael, mit uns, denn wir spielen euch echt immer die Songs, wo ihr wissen müsst, die sind die geilsten, sind die besten und das geht auch ab in Deutschrap. Hier habe ich jetzt die neue Nummer mit Bowser zusammen und Hände hoch. Nicht heute rausgekommen, aber davor frisch auf dem Markt, alter Vater. 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
25: Hello, hello. Hier an diesem Freitag. 12 Uhr haben wir es und für die einen heißt das jetzt ab ins Wochenende und für die anderen fängt vielleicht jetzt auch die Schicht an, ne? Also es ist ja immer ganz, ganz unterschiedlich. Ich bin noch bei euch, ich bin Easy und ich spiele euch jetzt Fajan und Dalton mit Power hier auf Absolut Germany.
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0: für euch Heimat. Macht euch mal Gedanken, Freunde. Hier ist Absolut Germany bei euch an diesem Freitag. Und ich finde, das ist eine spannende Frage, weil entweder man nennt jetzt einen Ort oder man nennt Menschen. Mal sehen, was BAC, unser Künstler aus Österreich, dazu sagt.
1: Da, wo meine Freunde sind. Freunde und Mama und Papa.
2: Ja, mir wäre es echt egal, wo ich eigentlich bin, solange meine Kollegen in der Nähe sind. Ich finde auch Österreich, also da, wo ich herkomme, Villachner, finde ich auch, das ist ein cooler Safe Space. Deswegen ist das schon toll, immer in die Stadt zu kommen und zu wissen, so hier, ich kenne mich aus, ich fühle mich hier richtig wohl in der Stadt.
0: Voll. Aber trotzdem, die Heimat ist bei mir auch da, wo die Menschen sind. Also das ist so. Wenn meine Liebsten um mich herum sind, dann ist doch alles, da haben wir doch alles erledigt. Aber vielleicht ist es für euch auch der Ort. Ey, ganz egal wie, dieses Gefühl ist einfach doch schön, wenn man weiß, wo die Heimat ist. Hier ist BAC jetzt am Start für euch.
1: Jo Leute, was geht? Mein Name ist BAC und ihr hört Absolut Germany mit Easy.
0: Jawohl, andere Liga heißt der

0: Na, 20 nach 12 und wer ist abgefuckt, dass heute irgendwie nicht so ein guter Tag ist? Ich bin Easy hier auf Absolut Germany und es gibt so Tage, da fuckt man sich ab, ne? Da läuft es einfach nicht. Und Kai aus Kassel hat sich gemeldet, unsere Absolut Germany Community. Da könnt ihr euch auch immer reinmelden. Die Nummer findet ihr in unserer kostenlosen App.
1: Hi, Kai hier. Ich bin angepisst, weil mein Chef mal wieder nicht seinen Pflichten nachkommt, keine Dokumente vorbereitet hat und ich deswegen anderthalb Stunden beim Kunden warten musste.
0: Oh, wenn man von anderen Leuten abhängig ist und manchmal der Chef auch nicht immer abliefert, ne? Das kann schon nervig sein, wenn man dann da drunter steht. Ey, geh an alle Chefs da draußen. Auch ihr seid nicht immer perfekt. So, das ist einfach so. Ach Kai, ich hoffe, ich kann dir jetzt mit ASD eine Freude machen.

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Hallöchen, einen schönen Freitag wünsche ich euch, Freunde. Heute ist New Music Friday, bedeutet neue Songs, die in der Nacht jetzt rausgekommen sind. Die spielen wir euch direkt hier im Radio. Und da gehen wir natürlich immer auf die Suche, was ist da so rausgekommen und was müssen wir euch zeigen. Und heute hat UFO sein neues Album rausgebracht, das heißt Waldemar Hof. Und Waldemar Hof, der Titel schon alleine, der geht auf sein Kindheit zurück. Er ist in Berlin-Kreuzberg aufgewachsen und genau um dieses Aufwachsen, um diese Hürden, sage ich mal, und auch um die Struggles, die damit kamen und alles, was er erlebt hat, hat er darauf verarbeitet. Und es ist ein Song mit Paula Hartmann drauf, der heißt Laterne. Und wir kennen es ja alle irgendwie, oder? Dieser Laternenumzug als Kind, wie das bei UFO so war. Und was er dazu zu erzählen hat, da hören wir jetzt rein in diesen Song hier auf Absolut Germany.

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0: Absolut Germany läuft bei euch mit mir. Ich bin Easy und Freunde, sie ist die Beste im Live-Touren und im Auftreten, die ich persönlich je gesehen habe. 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OMG, OMG, glaub ruhig, was du siehst. 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
1: 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Richtig geil. Danke, vielen Dank.
0: Ich finde, das ist eine gute Reaktion. Marvin, dann müsstest du dich jetzt einfach nur noch anmelden und ihr auch, wenn ihr auf die Gästeliste zu Bad Moms Jay wollt, einfach unsere Absolut-Radio-App runterladen.

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19: 13 Uhr sagt meine kleine Studio-Uhr hier bei mir. Ich bin Easy und Freunde, um mich so ein bisschen jetzt fit zu halten, weil ich bin euch ehrlich, ich habe jetzt auch gerade keinen Bock mehr und möchte Feierabend. So, da muss man auch mal ehrlich zu sich selber sein. Da bringt nur ein Spaßgetränk was und irgendwie gute Songs. Und genau das ist jetzt der Plan. Spaßgetränk, habe ich eine fetzige Cola. Und jetzt geht's rein mit Jazik und Luciano. Wer bist du denn auf Absolut Germany?

kleiner Reminder an der Stelle. Morgen ist zu, ne? Morgen könnt ihr nicht einkaufen gehen. Morgen ist Feiertag. Es ist der Tag der Deutschen Einheit, 3. Oktober. Und deswegen müssen wir das heute noch erledigen. Vielleicht in der Mittagspause schnell noch ein paar Teile holen oder nach dem Feierabend dann einkaufen. Ich spiele euch Sasa und Hot Girl jetzt auf Absolut Germany.

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0: Freunde des Indie-Pops, schön, dass wir uns hier heute zusammengefunden haben an diesem Freitag wie immer und dass wir in neue Songs reinhören. Heute neu von Provinz, Cry Baby Cry. Und die Band hat jetzt echt länger nichts rausgebracht und auf einmal kam ein Snippet auf TikTok und alle sind ausgerastet. Und was? Provinz ist zurück. Die Welt ist wieder in Ordnung. So fühlt es sich zumindest immer an, wenn die Jungs eben Musik machen. Und ich würde sagen, ich rede gar nicht weiter um den heißen Brei. Wir hören rein in das Teil Cry Baby Cry.
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21: Einen wunderschönen Freitag wünsche ich euch. Freunde, welcome hier auf Absolut Germany, Deutschlands Mainstage, Punkt 14 Uhr um was. Es ist New Music Friday. Wir checken die Songs aus, die heute Nacht frisch released wurden. Jetzt erstmal geht's aber rein mit UFO 361. 1986 ist dabei. Und das hier ist der fantastische Chavo 102.
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0: Was geht ab, mir Friendos? Hi, ich bin Flo, ihr hört Absolut Germany und Deutsch-Rapper-Freunde lieben es, zum Juwelier zu gehen. Am liebsten zu Wempe. Keine Produktplatzierung, sie lieben es einfach.
1: Ruf Gogo Gadget, knallen Wempe rein mit dem Heck vom Opel Kadett.
0: Nicht nur SSEO, sondern auch Rin.
2: Therapie, buch mir bei Wempe schon wieder einen Termin.
0: Natürlich genauso Shindy.
3: Wenn ich Buchere, dann Wempe oder Rüschenbe.
0: Auch wenn Ufo ne Rolli braucht, geht's zu Wempe.
4: Ich will ne Rolli, Bruder, komm, wir fahren zu Wempe, ja.
0: Und die neue Nummer von Amen und Capo ist direkt nach dem Juwelier benannt. Ganz neu hier auf Absolut Germany mit dabei, das ist

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Leute, neue Musik entdecken ist doch irgendwie das Beste. Bei uns hier auf Absolute Germany, beim New Music Friday, bei Bühne frei. Aber noch ein bisschen besser ist es doch, wenn wir mal ganz ehrlich zu uns sind, wenn man da draußen neue Musik entdeckt, so richtig im echten Leben. Am Freitagabend mit einem Drink in der Hand in eine Bar gehen oder in eine Kneipe mit echter Live-Musik und irgendwie ein cooler Artist, von dem man vielleicht vorher noch nie was gehört hat, einfach 2 Meter vor einem steht. Die GEMA sucht jetzt genau solche Läden, die sowas möglich machen bei der Musikkneipe des Jahres. Wenn ihr zum Beispiel euren Lieblingsladen supporten wollt, schaut einfach mal online bei Musikkneipe des Jahres vorbei und stimmt für euren Laden ab. Weil Leute, Support, habe ich mir mal sagen lassen, das gilt in Deutschland überhaupt nicht als Mord.

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21: Was geht ab, Freunde? Punkt 15 Uhr haben wir es hier auf Absolut Germany, Deutschlands Mainstage an einem fantastischen Freitag. Und ich würde sagen, wir machen uns mit riesigen Schritten auf ins Wochenende und ordentlich Deutschrap auf den Ohren. Cool Savage gleich für euch hier mit am Start, Rin mit dabei. Und rein geht's mit Luciano und Jazik, Gimme Love.

0: Mix für euch hier am Start um 10 nach 3. Die neue Nummer von Sido, Siggi auf Absolut Germany, Deutschlands Mainstage. Natürlich mit dabei mit seiner neuen Nummer Vogue. Ich bin's Flo, wünsche euch einen fantastischen Freitagnachmittag. Lasst es euch gut gehen. Kuss, Diggi.
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0: 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Hallöchen. 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

0: Was geht ab? Das ist euer Nachmittag hier auf Absolute Germany. Deutschlands Mainstage mit mir, Flo, und die Absolute Germany Community ist natürlich auch mit dabei. Reingemeldet über die Absolute Germany Line hat sich ein richtiger OG, der liebe Daniel aus Stuttgart.
1: Ich kenne euch schon tatsächlich länger, weil ich euch auch früher schon als Kurierfahrer im Radio gehört hatte. Ja, seitdem kam ich von eurem Sender nicht mehr weg.
0: Ganz, ganz, ganz lieber Gruß geht raus nach Stuggi. Lieber Daniel, schön, dass du hier mit am Start bist. Wir machen direkt weiter mit einer Nummer, die hat so viel Energy. Holla die Waldfee, Fajan mit Power.
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0: Was geht ab? Ich bin's, Flo, hier auf Absolut Germany für euch am Start an einem Freitag. Und ihr wisst, was das heißt, Leute. New Music Friday.
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0: Ganz genau so schaut's nämlich aus. Jeden Freitag checken wir hier gemeinsam die Songs aus, die heute Nacht released worden sind. Und das nächste Teil ist schon im Vorfeld vorm Release super viral gegangen, super durch die Decke gegangen. Hakat und Kazal dominieren gerade Social Media. Bowser hat sich dazu begeben und die drei haben einen Track zusammen gemacht, der so ein unfassbarer Ohrwurm ist, der so unfassbar viral gegangen ist. Und ich finde, die Nummer macht einfach irgendwie gute Laune, die macht einfach irgendwie Bock. Deshalb gehen wir natürlich direkt rein. Ich wünsche euch einen fantastischen Freitagnachmittag mit einer ganz neuen Nummer. Bowser zusammen mit Hakat und Kazal. Das ist Move It hier auf Absolute Germany.

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19: Punkt 16 Uhr was hier auf Absolut Germany an einem fantastischen Freitag. Leute, wir sind immer noch drin im New Music Friday. Wir checken die Songs aus, die heute Nacht released wurden. In 10 Minuten schon direkt die nächste neue Nummer für euch hier mit am Start. Vorher habe ich Kraftklub und Tokyo Hotel für euch dabei. Materias mit am Start und rein geht's mit Jazik und Luciano. Wer bist

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1: Gleich 10 nach 4 haben wir es hier auf Absolut Germany im New Music Friday.
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1: Ganz genau so schaut's aus. Jeden Freitag hören wir hier gemeinsam rein in die Songs, die heute Nacht released worden sind. Und eine neue Nummer vom jungen Heiligen Paul von Young Saint Paul habe ich euch mitgebracht. Ein Feature zusammen mit der fantastischen Josie from the Block. Das Ex-Signing auf Yuyus eigenem Label. Da ist sie mit drauf. Da gab es ein paar Kontroversen. Mittlerweile gehen die beiden getrennte Wege. Und jetzt auf dem Track von Young Saint Paul. Ist sie mit dabei. Ich finde gerade Josie eine fantastische Sängerin, Rapperin mit so einem leichten R&B-Vibe irgendwie. Die Kombo ist brachial. Young St. Paul und Josie mit Mein Type ganz neu hier auf Absolut Germany im

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jetzt eine kleine Weltreise hier gemeinsam auf Absolut Germany mit dem fantastischen Fritz mit Y. Das ist einmal um die Welt mit dir. Ich bin's Flo. Fantastischen Freitagnachmittag euch.

großer Fan. Freunde, großer Fan, sage ich euch. Hi, ich bin's Flo, hier auf Absolut Germany am Freitagnachmittag für euch am Start und hab jetzt Paula Hartmann hier im Gepäck. Leute, mit einem Chor hat man mich sowieso immer. Mit einem krassen Beat bin ich noch viel mehr dabei. Und dann dieses Emotionale, dieses fast schon Gebrechliche in der Stimme von Paula Hartmann und trotzdem macht die Nummer so eine Hoffnung. Das ist ein unfassbares Brett, ganz neu auf Absolut Germany mit dabei. Paula Hartmann, 2 Punkte.

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20: Potzblitz, Freunde. Freitag haben wir's. 17 Uhr haben wir's. Hier auf Absolut Germany, Deutschlands Mainstage. Das ist der Weg in euer wohlverdientes Wochenende mit Deutschraps Finest. Crow gleich für euch am Start. Jazik und Shindy sind mit dabei. Und rein geht's mit Florentina und Forti. Ganz neu, Como Te Amas.

Freunde, wenn es um Deutschrap geht, ist es unmöglich, dass er hier fehlt. 10 nach 5 haben wir es auf Absolute Germany, Deutschlands Mainstage. Ich bin's, Flo, und es geht natürlich nicht um mich, sondern um Sido. Mit Issa hat er seinen Startschuss gegeben für sein neues Album Frieden, was bald kommt. Und wenn wir uns die Frage stellen, ist Sido der beste Rapper Deutschlands? Da ist die Antwort vermutlich, ja, ist er. Seine neue Nummer,

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nächste Nummer hier auf Absolut Germany, Deutschlands Mainstage. Geht raus an alle Underdogs, an alle, die vielleicht nicht immer die coolsten im Raum sind, an alle, die vielleicht nicht die schönsten aller Zeiten sind, an alle, die vielleicht nicht die stärksten sind, aber an alle, die trotzdem so perfekt sind, wie sie sind. Das ist Casper zusammen mit Materia hier auf Absolut Germany und so.

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0: Ganz genau so schaut's nämlich aus, Freunde. Wir hören rein in die Songs, die heute Nacht ganz frisch released wurden. Und mit dabei ist eine neue Nummer von Provinz.
3: Unser Song, unsere Liebe.
0: Es war jetzt länger ruhig um die vier Jungs aus der Provinz, aus der Nähe von Ravensburg. Aber jetzt sind sie wieder da mit einer neuen Nummer. Cry Baby Cry heißt die. Und ich würde sagen, da wir direkt rein. Das ist der New Music Friday hier auf Absolute Germany. Und das ist die neue Nummer von Provinz, Cry Baby Cry.
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Gleich 10 vor 6 haben wir es hier auf Absolut Germany, Deutschlands Mainstage mit mir, Flo. Wunderschönen Freitagabend wünsche ich euch. Und Leute, ihr wisst es eigentlich, hier auf Absolut Germany ist alles made in Germany. Aber vielleicht wisst ihr auch noch früher aus dem Französischunterricht, Ausnahmen bestätigen die Regel. Und deshalb jetzt hier jemand für euch im Start aus Österreich. Und zwar den fantastischen BAC. Kommt aus Villach und ist einfach ein fantastischer Typ. Ich mag ihn wirklich sehr, sehr gerne, weil der so eine ganz smoothe Art und Weise hat, Songs zu machen. Das ist er hier mit am Start mit Andere

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19: Punkt 18 Uhr haben wir es hier auf Absolut Germany, Deutschlands Mainstage. Das ist der Weg in euer wohlverdientes Wochenende. Schön, dass ihr mit am Start seid, Leute. Hab jetzt hier für euch Deutschlands Starboys am Start. Sie haben sich zusammengetan, sie haben ein ganzes gemeinsames Album gedroppt. Starboys, das sind Luciano und Jazik hier für euch mit am Start mit Gimme Love.

0: Ja, und eine richtige Baddie habe ich jetzt hier auch noch im New Music Friday für euch am Start.
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0: Ganz genau so schaut's nämlich aus. Jeden Freitag hören wir hier gemeinsam rein in die Songs, die heute Nacht released wurden. Und mit dabei ist die neue Nummer von einer Baddie. Zaza hat eine neue Nummer gedroppt, die heißt Purr. Wie so eine Katze. Wie macht eine Katze? Purr. Freunde, naja, auf jeden Fall. Zaza geht full rein into Fotzen, Rap, Rage, Bait, bisschen Männer triggern. Es gibt genug, die sich drüber aufregen. Die Frau polarisiert mit dem, was sie macht, aber ist voll drin in ihrer Nische und ridet die immer weiter. Und ich find's einfach, ich mag die Frau sehr, sehr gerne. Ich find's hilarious, dass sich Leute drüber aufregen. Das ist Zaza hier auf Absolut Germany am Start mit ihrer neuen Nummer. Purr oder so. Ich glaube Purr.

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0: So, my Friendos, jetzt müssen wir nochmal Daumen drücken für alle, die noch nicht im Wochenende sind, für alle, die noch auf den letzten Metern sind, die im Endspurt sind, die wir nochmal motivieren müssen, anfeuern müssen und ordentlich Energy bereitstellen müssen. Das Teil hier hat so viel Power, Freunde. Damit könnt ihr auch noch 2 Tage durcharbeiten. Feiern mit Power hier auf Absolute Germany am Start. Let's go!
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0: Freunde der Sonne, es ist Freitagabend, ich bin Flo und ich mache die Bühne frei.
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0: Jeden Montag laden wir uns ins Absolut Germany Studio, Deutschlands beste Newcomer, ein und präsentieren euch die ab 20 Uhr bei Bühne frei. Und unser Newcomer der Woche ist der Unglaubliche mit einer fantastischen Stimme, Dizzy Got Motion. Damit wir dich noch ein bisschen besser kennenlernen, erzähl uns mal, wer ist dein Vorbild und warum?
3: Meine Mom ist ein Hustler, Vater und Mutter in eine Rolle gespielt, mir nie das Gefühl gegeben, als hätten wir zu wenig, hat mich nie in eine Situation gebracht, wo ich dachte, ich bin der Außenseiter, finanziell oder irgendwas, obwohl es halt sehr, sehr tough war. Und sich immer an letzte Stelle gestellt, mich immer an allererste. Und das respektiere ich.
0: Tough. Wir wollen reinhören in einen Song von dir, den du uns mitgebracht hast. Das ist Dizzy Got Motion mit Pretty Girls. Hier auf Absolut Germany. Ich mache die Bühne frei. Lasst es euch gut gehen. Wunderschönen Freitagabend euch.

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11: Punkt 19 Uhr haben wir es hier auf Absolut Germany im New Music Friday. Wir checken auch hier weiter die Songs aus, die heute Nacht released wurden. In einer halben Stunde ein komplett neues Teil hier für euch im Start. Vorher gibt es jetzt aber erstmal Tour, Shiagu, Capital Bra, Samra. Das sind sie mit Sonne über Berlin.

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Jahre nach Adrenalin, 12 Jahre nach einem seiner erfolgreichsten Songs, hat Kontra K nachgelegt und hat Adrenalin 2.0 rausgehauen. Seine neue Nummer ganz frisch, ganz neu hier auf Absolute Germany mit dabei. Kontra K mit Adrenalin 2.0.

Leute, neue Musik entdecken ist doch irgendwie das Beste. Bei uns hier auf Absolut Germany, beim New Music Friday, bei Bühne frei. Aber noch ein bisschen besser ist es doch, wenn wir mal ganz ehrlich zu uns sind, wenn man da draußen neue Musik entdeckt, so richtig im echten Leben. Am Freitagabend mit einem Drink in der Hand in eine Bar gehen oder in eine Kneipe mit echter Live-Musik und irgendwie ein cooler Artist, von dem man vielleicht vorher noch nie was gehört hat, einfach 2 Meter vor einem steht. Die GEMA sucht jetzt genau solche Läden, die sowas möglich machen. Bei der Musikkneipe des Jahres. Wenn ihr zum Beispiel euren Lieblingsladen supporten wollt, schaut einfach mal online bei Musikkneipe des Jahres vorbei und stimmt für euren Laden ab. Weil Leute, Support, habe ich mir mal sagen lassen, das gilt in Deutschland überhaupt nicht als Mord.

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0: Ganz genau so schaut's nämlich aus, Freunde. Wir hören rein in die Songs, die heute Nacht ganz frisch released wurden. Und mit dabei ist eine neue Nummer von Provinz.
3: Unser Song, unsere Liebe.
0: Es war jetzt länger ruhig um die vier Jungs aus der Provinz, aus der Nähe von Ravensburg. Aber jetzt sind sie wieder da mit einer neuen Nummer. Cry Baby Cry heißt die. Und ich würde sagen, da wir direkt rein. Das ist der New Music Friday hier auf Absolut Germany. Und das ist die neue Nummer von Provinz, Cry Baby Cry.
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0: Was geht ab, mir Friendos? Hi, ich bin Flo, ihr hört Absolut Germany und Deutsch-Rapper-Freunde lieben es, zum Juwelier zu gehen. Am liebsten zu Wempe. Keine Produktplatzierung, sie lieben es einfach.
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0: Nicht nur SSEO, sondern auch RIM.
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3: Wenn ich Bucherer, dann Wempe oder Rüschenbe.
0: Auch wenn Ufo ne Rolli braucht, geht's zu Wempe.
4: Ich will ne Rolli, Bruder, komm, wir fahren zu Wempe, ja.
0: Und die neue Nummer von Amen und Capo ist direkt nach dem Juwelier benannt. Ganz neu hier auf Absolut Germany mit dabei, das ist Wempe.

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6: Es ist 20 Uhr.
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0: 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Es ist 21 Uhr.
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4: Es ist 22 Uhr.
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0: Es ist 23 Uhr.
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2: Ikimel? 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
3: 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Dinka mit Hoppegarten.
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2: Ja, ja.
1: Okay, geil.

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